0: erste Drehtag hat sich angefühlt wie ein bisschen wie ein anderer Film.
1: Ja, ich bin total aufgeregt vom ersten Drehtag. Staffel 3, das Buch heißt ja auch Save Us, geht es dann darum, dass sich Ruby und James schon gefunden haben, am Ende der 2 auch, und jetzt zusammen gegen die Welt agieren.
0: Ruby und James sind zusammen. Wie funktionieren sie in dieser Welt? Wie können sie diese Beziehung haben mit diesen ganzen Herausforderungen?